the Osterfeiertage sind beweglich. 2010 fährt Ostern auf den 4. und 5. April. 2010 fährt Ostern auf den 4. und 5. April. Nummer 3. Die Weihnachtsfeiertage hingegen sind immer am 25. und 26. Dezember. Die Weihnachtsfeiertage hingegen sind immer am 25. und 26. Dezember. Nummer 4. Taipei, den 28. Februar 2006. Taipei, den 28. Februar 2006. Nummer 5. Vielen Dank für Ihren Brief vom 30. August. Vielen Dank für Ihren Brief vom 30. August. Nummer 6. Heute ist der 1. Mai. Heute ist der 1. Mai. Wir haben frei. Wir haben frei. Nummer 7. Unsere Sommerferien beginnen am 16. Juni. Unsere Sommerferien beginnen am 16. Juni. Wir warten schon auf den 16. Juni. Wir warten schon auf den 16. Juni. Nummer 8. In der Zeit vom 27. Dezember bis 2. Januar bleibt unser Geschäft zu. In der Zeit vom 27. Dezember bis 2. Januar bleibt unser Geschäft zu. 您现在正在收听的是第二期的开心学德语 Mit Spaß Deutsch lernen. 我是张南思。接着我们来看看文法的部分。第三及第四单元的文法其实是四季以及颜色的介绍。与文法没有非常大的关联。首先我们看到第三单元 Die vier Jahreszeiten 指的是一年的四季，所以呢用定冠词 die。 而 Jahreszeit 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